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1: Heftige Gewitter haben in Tirol gestern Abend mehrere Murenabgänge ausgelöst. Die Hankenjochstraße muss zwischen Imst und der Passhöhe bis voraussichtlich heute Abend gesperrt werden. Im Walsertal sind zudem 11 Wanderer von einem Polizeihubschrauber gerettet worden. Eine Mure hat die Brücke über dem Walserbach zerstört, sowie die Autos der Wanderer erfasst. Der SCR Altach feiert gestern Abend den ersten Saisonsieg in der Fußball-Bundesliga. Die Altacher besiegen daheim die WSG Tirol mit 3:1. Zu den heutigen Spielen: um 17 Uhr empfängt der GRK Austria Lustenau, um 19.30 Uhr gastiert dann Sturm Graz bei Hartberg. Die Pensionsdebatte geht weiter. Die Chefin der Alterssicherungskommission Christine Meyerhuber rechnet heute mit dem Vorschlag des Tiroler Landeshauptmanns Anton Mattle ab. Der hat ja gefordert, dass das Pensionsantrittsalter auf 65 Jahre erhöht werden soll und man mindestens 45 Versicherungsjahre haben muss. Meyerhuber nennt den Vorschlag undurchdacht. Nur 18% der Frauen und 47% der Männer würden derzeit die 45 Jahre erfüllen. 6 Menschen haben in Köln 100 Tage in Isolation verbracht, und zwar für eine Studie der Europäischen Weltraumorganisation. Die Teilnehmerinnen und Teilnehmer waren jeweils 3 Männer und Frauen im Alter von 26 bis 32 Jahren. Ziel der Studie war es, die Auswirkungen von Langzeitmissionen auf die Gesundheit und Leistungsfähigkeit zu untersuchen. Die Probanden mussten mit begrenzten Ressourcen wie haltbarer Nahrung und ohne persönlichen Kontakt zu Familie und Freunden auskommen.
2: Fenster sind noch weit offen. Heute über die Nacht konnte es nämlich mal richtig gescheit abkühlen. Gerade auch noch sehr fein mit unter 20 Grad in allen Hauptstädten. Generell wird es heute sommerlich, sonnig. 25 bis 32 Grad sind da drinnen. Fenster am besten aber im Laufe des Tages wieder schließen. Es gewittert und teils auch heftigen Regen gibt es bei euch in Salzburg, Tirol und Kärnten. Der Blick auf morgen, Copy-Paste, wieder ein sommerlicher, sonniger Tag. Ein Blick auf Österreichs Straßen, da gibt es 2 Meldungen. In Oberösterreich A8 Richtung Graz, da ist der Neuzmühltunnel unter Tunnel Steinhaus gesperrt. Grund dafür ist ein Unfall. Ihr könnt da am besten über die A25 Knotenheit und die A1 ausweichen. Und in Kärnten A11 vorm Karawankentunnel bei der Ausreise 10 Minuten plus.

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1: Heftige Gewitter haben in Tirol gestern Abend mehrere Murenabgänge ausgelöst. Die Hanniochstraße muss zwischen Imst und der Passhöhe bis voraussichtlich heute Abend gesperrt werden. Im Walsertal sind zudem 11 Wanderer von einem Polizeihubschrauber gerettet worden. Eine Mure hat die Brücke über den Walserbach zerstört, sowie die Autos der Wanderer erfasst. Der SCR Altach feiert gestern Abend den ersten Saisonsieg in der Fußball-Bundesliga. Die Altacher besiegen daheim die WSG Tirol mit 3:1. Zu den heutigen Spielen: um 17 Uhr empfängt der GRK Austria Lustenau, um 19.30 Uhr gastiert dann Sturm Graz bei Hartberg. Die Pensionsdebatte geht weiter. Die Chefin der Alterssicherungskommission Christine Meyerhuber rechnet heute mit dem Vorschlag des Tiroler Landeshauptmanns Anton Mattle ab. Der hat ja gefordert, dass das Pensionsantrittsalter auf 65 Jahre erhöht werden soll und man mindestens 45 Versicherungsjahre haben muss. Meyerhuber nennt den Vorschlag undurchdacht. Nur 18% der Frauen und 47% der Männer würden derzeit die 45 Jahre erfüllen. 6 Menschen haben in Köln 100 Tage in Isolation verbracht, und zwar für eine Studie der Europäischen Weltraumorganisation. Die Teilnehmerinnen und Teilnehmer waren jeweils 3 Männer und Frauen im Alter von 26 bis 32 Jahren. Ziel der Studie war es, die Auswirkungen von Langzeitmissionen auf die Gesundheit und Leistungsfähigkeit zu untersuchen. Die Probanden mussten mit begrenzten Ressourcen wie haltbarer Nahrung und ohne persönlichen Kontakt zu Familie und Freunde auskommen.
2: Den Samstag würde ich genauso nehmen, wie er ist. Heute wird ein sommerlicher, sonniger Tag. 25 bis 32 Grad sind so die Topwerte. Über den Tag mischen sich dann auch dichtere Wolken und Regen dazu. Das vor allem bei euch in Salzburg und Tirol. In Wien, Niederösterreich bleibt es trocken und schwül. Und so geht es dann auch in die nächsten Tage. Im Großteil Österreich bleibt es sonnig. Wolken und Gewitter kämpfen sich aber auch immer mal wieder durch und ziehen auch bis zu dir nach Kärnten. Das ist der Blick auf Österreichs Straßen. Ein bisschen Reiseverkehr gibt es da schon in Kärnten. A11 Karawankentunnel bei der Ausreise Richtung Slowenien. Eine Viertelstunde plus. Ansonsten läuft's. Ich wünsche euch eine gute Fahrt.

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1: Grünen-Chefin Leonore Gewessler kritisiert heute die Untätigkeit der Regierung, wie sie sagt, bei der Verschärfung des Sexualstrafrechts. Justizministerin Anna Sporer und Frauenministerin Eva-Maria Holzleitner haben im Vorjahr angekündigt, das sogenannte Nur-Ja-heißt-Ja-Prinzip forcieren zu wollen. Passiert sei aber nichts. Gewessler fordert strengere Regeln, um Frauen besser zu schützen. Der SCR Altach feiert gestern Abend den ersten Saisonsieg in der Fußball-Bundesliga. Die Altacher besiegen daheim die WSG Tirol mit 3:1. Zu den heutigen Spielen: um 17 Uhr empfängt der GRK Austria-Lustenau, um 19.30 Uhr gastiert dann Sturm Graz bei Hartberg. Die Pensionsdebatte geht weiter. Die Chefin der Alterssicherungskommission Christine Meyerhuber rechnet heute mit dem Vorschlag des Tiroler Landeshauptmanns Anton Mattle ab. Der hat ja gefordert, dass das Pensionsantrittsalter auf 65 Jahre erhöht werden soll und man mindestens 45 Versicherungsjahre haben muss. Meyerhuber nennt den Vorschlag undurchdacht. Nur 18% der Frauen und 47% der Männer würden derzeit die 45 Jahre erfüllen. 6 Menschen haben in Köln 100 Tage in Isolation verbracht, und zwar für eine Studie der Europäischen Weltraumorganisation. Die Teilnehmerinnen und Teilnehmer waren jeweils 3 Männer und Frauen im Alter von 26 bis 32 Jahren. Ziel der Studie war es, die Auswirkungen von Langzeitmissionen auf die Gesundheit und Leistungsfähigkeit zu untersuchen. Die Probanden mussten mit begrenzten Ressourcen wie haltbarer Nahrung und ohne persönlichen Kontakt zu Familie und Freunde auskommen.
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2: Heute so ein richtiges Traumtagerl. Über die Nacht hat es auch endlich im Osten ein bisschen geregnet und runtergekühlt. Regen stoppt aber jetzt über die Früh, gerade auch noch recht bewölkt und schwül. Generell wird es aber heute ein recht sommerlicher Tag, höchsten Gefühle zwischen 25 und 31 Grad. Regen und Gewitter gibt es bei dir dann im Bergland. Und auch morgen am Sonntag dann Copy-Paste, sommerlicher Tag, warme Temperaturen 25 bis 34 Grad. Das ist der Blick auf Österreichs Straßen, euer Verkehrsupdate. Bisschen länger braucht ihr da in Kärnten, A11 Karawankentunnel. Bei der Ausreise Richtung Slowenien gibt's Blockabfertigungen, 1 Stunde plus. Ansonsten läuft's, gute Fahrt.
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3: Und ich bin der Martin, schönen guten Morgen am Samstag.

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Eurodance und Taylor Swift, geht das wirklich zusammen? Oh ja, und zwar dank Eli Oaks. Der österreichische Star-DJ ist einer der wenigen DJs weltweit, die die Taylor Swift-Hits ganz offiziell remixen dürfen. Und wie großartig das klingt, das beweist er unter anderem mit dem Mega-Remix von Upper Light. Spiele ich dir noch fix diese Stunde, los geht's aber mal mit Rio. Ich bin der Martin, schönen guten Morgen.

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Erwischt, jetzt bin sogar ich ein Swiftie. Dank Eli Oaks hier auf Krone Hit Eurodance Express. 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Und ich hoffe, du folgst uns schon auf Insta und Facebook. Falls nicht, schnell ändern. All unsere Social-Media-Kontakte findest du direkt auf der Homepage. Also gleich reinklicken auf eurodance.at.

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1: Im Raum Hall in Tirol hat es heute früh ein Erdbeben der Stärke 3,5 gegeben. Das Beben wurde von vielen Menschen deutlich bis stark verspürt. Gläser haben geklirrt, Fenster und Möbel sind wahrnehmbar gerüttelt worden. Offenbar war auch ein leichtes Grollen zu hören. Größere Schäden gibt es aber nicht. Trotz des Heimsieges gegen die WSG Tirol gestern gibt es beim SCR Altach weiter eine Debatte um die Verpflichtung eines zusätzlichen Stürmers. Trainer Ognjen Caric fordert einen Strafraumstürmer mit Schnelligkeit, um den nächsten Schritt zu machen. Sportdirektor Philipp Netzer ist hingegen mit dem aktuellen Kader zufrieden. Grünen-Chefin Leonore Gewessler kritisiert heute die Untätigkeit der Regierung, wie sie sagt, bei der Verschärfung des Sexualstrafrechts. Justizministerin Anna Sporer und Frauenministerin Eva-Maria Holzleitner haben im Vorjahr angekündigt, das sogenannte Nur-Ja-heißt-Ja-Prinzip forcieren zu wollen. Passiert sei aber nichts. Gewessler fordert strengere Regeln, um Frauen besser zu schützen. Seit Mitternacht gelten jetzt nun auch in Spanien Grenzkontrollen für Flüge und Schiffe aus Italien. Die Maßnahme soll bis zum 7. September dauern. Italien hat ja nach der Migrationskrise in der spanischen Exklave Ceuta Grenzkontrollen für Spanien eingeführt und damit einen Streit mit Madrid ausgelöst.
2: 20 Grad bei euch in Villach, 21 in Eisenstadt. Heute wird wieder ein super schöner sommerlicher Tag. Die höchsten Gefühle zwischen 25 und 32 Grad. Am Nachmittag kann es wie die letzten Tage auch immer mal wieder krachen im Bergland und auch vereinzelt regnen. Jetzt schauen wir noch auf morgen. Da bleibt so ein Mischmasch aus vermehrt Sonne, teilweise auch Regen und Gewitter. Es bleibt aber schwül und warm mit bis zu 34 Grad. Das ist der Blick auf Österreichs Straßen, euer Verkehrsupdate. Einiges los für die Uhrzeit in Kärnten. A11 Karawankentunnel bei der Ausreise Richtung Slowenien. Da gibt es Blockabfertigungen, eine Dreiviertelstunde plus. Salzburg A10 Richtung Villach bei Flachau Winkel. Blockabfertigungen, 20 Minuten mehr Fahrzeit. Und in Tirol B179 Richtung Nassereit zwischen dem Grenztunnel Füssen und Reute eine halbe Stunde plus. Ansonsten läuft's. Ich wünsche euch eine gute Fahrt.
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3: Und ich bin der Martin, kurz nach 9 Uhr an diesem Samstag, rein geht's in die neue Stunde mit Mr. President und ihrem Jojo Action. Wünscht dir ein schönes Wochenende.

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Wie ist in den 90ern eigentlich so ein richtig legendärer Eurodance-Hit entstanden? Das erzählen uns Music Instructor in einem ihrer allergrößten Hits. Man starte mit dem Bass, setze ein paar Synthesizer-Beats drauf, spiele eine Ohrwurm-Melodie ein und pitche dann eine männliche Stimme um 5 Stufen nach oben. Voila, fertig ist der Mega-Hit namens Tim. Super Nummer, spiele ich dir in Kürze und zwar gleich nach den Sunset Strippers und vorneweg Capella. Ich bin der Martin, schönen Samstag.

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0: Felicia mit My Sister, ein brandaktueller Banger von heuer. Und davon haben wir noch deutlich mehr.
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1: Im Raum Hall in Tirol hat es heute früh ein Erdbeben der Stärke 3,5 gegeben. Das Beben wurde von vielen Menschen deutlich bis stark verspürt. Gläser haben geklirrt, Fenster und Möbel sind wahrnehmbar gerüttelt worden. Offenbar war auch ein leichtes Grollen zu hören. Größere Schäden gibt es aber nicht. Trotz des Heimsieges gegen die WSG Tirol gestern gibt es beim SCR Altach weiter eine Debatte um die Verpflichtung eines zusätzlichen Stürmers. Trainer Ognjen Caric fordert einen Strafraumstürmer mit Schnelligkeit, um den nächsten Schritt zu machen. Sportdirektor Philipp Netzer ist hingegen mit dem aktuellen Kader zufrieden. Grünen-Chefin Leonore Gewessler kritisiert heute die Untätigkeit der Regierung, wie sie sagt, bei der Verschärfung des Sexualstrafrechts. Justizministerin Anna Sporer und Frauenministerin Eva-Maria Holzleitner haben im Vorjahr angekündigt, das sogenannte Nur-Ja-heißt-Ja-Prinzip forcieren zu wollen. Passiert sei aber nichts. Gewessler fordert strengere Regeln, um Frauen besser zu schützen. 6 Menschen haben in Köln 100 Tage in Isolation verbracht, und zwar für eine Studie der Europäischen Weltraumorganisation. Die Teilnehmerinnen und Teilnehmer waren jeweils 3 Männer und Frauen im Alter von 26 bis 32 Jahren. Ziel der Studie war es, die Auswirkungen von Langzeitmissionen auf die Gesundheit und Leistungsfähigkeit zu untersuchen. Die Probanden mussten mit begrenzten Ressourcen wie haltbarer Nahrung und ohne persönlichen Kontakt zu Familie und Freunde auskommen.
2: Es lockert immer mehr und mehr auf, die Sonne zeigt sich immer verbreiteter, vor allem in Vorarlberg, im Salzburger Flachgau, in Oberösterreich, Niederösterreich und in Wien. In Kärnten und der Steiermark hingegen immer wieder mal bewölkt und regnerisch, vereinzelt auch gewittrig. 32 Grad heute maximal. Morgen am Sonntag dann wieder heißer und deutlich sonniger, strahlend blauer Himmel, nur ganz vereinzelt mal bewölkt oder neblig. Im Laufe des Nachmittags dann aber Regenschauer und Gewitter in den Bergen. Hallo zu euch ins Auto. Wir haben Reiseverkehr in Salzburg auf der A8 bzw. schon in Bayern und dann weiter auf der A10 Richtung Villach. Zwischen eben Angern, flacher Winkel, eine Dreiviertelstunde mehr. Tirol B179 Richtung Nazareth vom Grenztunnel Füssen bis Reutte eine halbe Stunde mehr. Und Kärnten A11 vor dem Karwankentunnel bei der Ausreise ebenfalls eine Dreiviertelstunde mehr. Gute Fahrt euch!
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3: 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Und ich bin der Martin. Schönes Wochenende.

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Die 90er, die Zeit der richtig aufwendig inszenierten Musikvideos. Da hat es damals noch nicht gereicht, mit dem Smartphone schnell mal drauf loszufilmen. Ganze Kulissen wurden damals für die Videos gebaut und äußerst kreative noch dazu. Wir erinnern uns sehr gerne. Ray und Anita im XXL Flipautomaten. No Limit, absoluter Kulthit. Spiele ich dir jetzt gleich. Außerdem mit dabei diese Stunde The Lawyer und Nova Space. Ich bin der Martin, schönen Samstagvormittag.

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1: Eine 32-jährige Radfahrerin ist gestern Nachmittag in Thalgau in Salzburg bei einer Kollision mit einem LKW tödlich verunglückt. Der Lastwagen hat die Frau beim Linksabbiegen an einer Kreuzung erfasst. Die Radfahrerin ist noch an der Unfallstelle ihren Verletzungen erlegen. Die Ermittlungen zum genauen Unfallhergang laufen. Die österreichische Skispringerin Eva Pinkelnick steht nach ihrem Kreuzbandriss im September 2025 vor einem Comeback auf der Schanze. Die 38-jährige Vorarlbergerin sieht sich nach erfolgreicher Reha-Phase gerüstet. Der genaue Zeitpunkt ihrer Rückkehr ist aber noch offen. Die Pensionsdebatte geht weiter. Die Chefin der Alterssicherungskommission Christine Meyerhuber rechnet heute mit dem Vorschlag des Tiroler Landeshauptmanns Anton Mattle ab. Der hat ja gefordert, dass das Pensionsantrittsalter auf 65 Jahre erhöht werden soll und man mindestens 45 Versicherungsjahre haben muss. Meyerhuber nennt den Vorschlag undurchdacht. Nur 18% der Frauen und 47% der Männer würden derzeit die 45 Jahre erfüllen. 6 Menschen haben in Köln 100 Tage in Isolation verbracht, und zwar für eine Studie der Europäischen Weltraumorganisation. Die Teilnehmerinnen und Teilnehmer waren jeweils 3 Männer und Frauen im Alter von 26 bis 32 Jahren. Ziel der Studie war es, die Auswirkungen von Langzeitmissionen auf die Gesundheit und Leistungsfähigkeit zu untersuchen. Die Probanden mussten mit begrenzten Ressourcen wie haltbarer Nahrung und ohne persönlichen Kontakt zu Familie und Freunde auskommen.
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2: Momentan in ganz Österreich trocken und größtenteils auch sonnig bei 32 Grad maximal heute. Außer in Kärnten, der Steiermark, auch in Osttirol, im Südburgenland. Da kann es immer wieder mal Wolken geben, auch Regenschauer und vereinzelt auch Gewitter. Morgen am Sonntag dann nochmal heiß und noch einmal sonniger, strahlend blauer Himmel. Ganz, ganz, ganz vereinzelt mal ein bisschen eine Wolke mit dabei. Am Nachmittag hingegen dann in den Bergen bitte aufpassen, Regenschauer und Gewitter sind da möglich. Hallo zu euch ins Auto, wir haben einiges an Reiseverkehr mittlerweile in Tirol auf der B179 Richtung Nassereit vom Grenztunnel Füssen bis heute über eine Stunde mehr. Richtung Deutschland im gesamten Verlauf abschnittsweise Stau insgesamt 20 Minuten mehr. 20 Minuten mehr sind es auch auf der A13 Richtung Bozen vor der Mautstelle Sterzing. Dann Bayern bzw. Salzburg, A8 bzw. A10 dann Richtung Villach zwischen Anger und der Grenze und dann weiter zwischen der Grenze und Puch. Insgesamt 35 Minuten mehr. In der Gegenrichtung auch da wieder Verkehr mehr auf der A10 Richtung Salzburg bei Werfen, deshalb Blockabfertigung vor dem Helbersberg-Tunnel, hier eine Viertelstunde mehr. Und Kärnten A11 vor dem Karawankentunnel in beiden Richtungen eine Dreiviertelstunde mehr Fahrzeit. Gute Fahrt euch!
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3: Und ich bin der Martin. Schönen Samstagvormittag.

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1: Na, wie stehst du denn so zu Coverversionen? Ich weiß, da gibt's ja immer viele, die rummeckern. No, nicht so gut wie das Original, eine Frechheit. Ich sehe das ja hingegen völlig entspannt. Frei nach dem Motto, wenn's cool klingt. Und Madhouse, die haben das mit dem Madonna-Klassiker aber sowas von großartig hinbekommen. Like a Prayer spiele ich dir noch fix diese Stunde. Los geht's aber mal mit der Fun Factory. Ich bin der Martin, schönes Wochenende.

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2: Eine 32-jährige Radfahrerin ist gestern Nachmittag in Thalgau in Salzburg bei einer Kollision mit einem LKW tödlich verunglückt. Der Lastwagen hat die Frau beim Linksabbiegen an einer Kreuzung erfasst. Die Radfahrerin ist noch an der Unfallstelle ihren Verletzungen erlegen. Die Ermittlungen zum genauen Unfallhergang laufen. Die österreichische Skispringerin Eva Pinkelnick steht nach ihrem Kreuzbandriss im September 2025 vor einem Comeback auf der Schanze. Die 38-jährige Vorarlbergerin sieht sich nach erfolgreicher Reha-Phase gerüstet. Der genaue Zeitpunkt ihrer Rückkehr ist aber noch offen. Grünen-Chefin Leonore Gewessler kritisiert heute die Untätigkeit der Regierung, wie sie sagt, bei der Verschärfung des Sexualstrafrechts. Justizministerin Anna Sporer und Frauenministerin Eva-Maria Holzleitner haben im Vorjahr angekündigt, das sogenannte Nur-Ja-heißt-Ja-Prinzip forcieren zu wollen. Passiert sei aber nichts. Gewessler fordert strengere Regeln, um Frauen besser zu schützen. 6 Menschen haben in Köln 100 Tage in Isolation verbracht, und zwar für eine Studie der Europäischen Weltraumorganisation. Die Teilnehmerinnen und Teilnehmer waren jeweils 3 Männer und Frauen im Alter von 26 bis 32 Jahren. Ziel der Studie war es, die Auswirkungen von Langzeitmissionen auf die Gesundheit und Leistungsfähigkeit zu untersuchen. Die Probanden mussten mit begrenzten Ressourcen wie haltbarer Nahrung und ohne persönlichen Kontakt zu Familie und Freunde auskommen.
3: Viel Sonne mit dabei, wird auch immer verbreiteter und verbreiteter sonnig, vor allem in Vorarlberg, im Salzburger Flachgau, Oberösterreich, Niederösterreich, Wien. Hingegen, ja, ein bisschen bewölkt, vereinzelt, regnerisch vereinzelt, auch Gewitter, stellenweise in Kärnten, der Steiermark, Südburgenland und in Osttirol 32 Grad heute maximal. Morgen am Sonntag dann noch einmal heißer und noch einmal sonniger, 34 Grad, strahlend blauer Himmel, ganz vereinzelt mal bewölkt oder neblig und in den Bergen, ja, da kann es am Nachmittag Regen schon und Gewitter geben. Hallo zu euch ins Auto nach Tirol, da haben wir viel Reiseverkehr auf der B179 Richtung Nasereit von Grenznullfüssen bis Reuter, 1,5 Stunden mehr. Richtung Deutschland, abschnittsweise Stau, 20 Minuten plus. Salzburg A10 Richtung Salzburg bei Werfen, Blockabfertigung vor dem Helbersbergtunnel, 50 Minuten mehr. Und dann haben wir Grenzwartezeit im Spielfeld. Bei der Einreise eine Viertelstunde mehr, A11 vor dem Karawankentunnel in beiden Richtungen eine Dreiviertelstunde mehr. Gute Fahrt und vor allem gute Nerven euch.
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4: Und ich bin der Martin, hi.

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2: 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Wie heißt es bei uns in Österreich doch so wunderschön in Sachen Ex-Beziehungen? Aufgewärmt ist nur Gulaschgurt. Ja, da sich diese Message in der Form aber eher schwierig musikalisch verpacken lässt, haben Erotic in den 90ern einen anderen, äußerst kreativen Zugang gewählt. Die Botschaft bleibt freilich die gleiche. Max, don't have sex with your ex, Eurodance Kult Act, spiele ich dir noch fix diese Stunde. Los geht's aber mal mit Scatman John. Ich bin der Martin, schönen Samstag und Mahlzeit.
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Haven hier auf Krone Hit Eurodance Express, the rhythm of your life am Samstag. 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Ich wünsche noch ein feines Wochenende, genieß die Zeit und stopp!

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Das schwarze Gold ist weiß geworden. Man nehme eine einfache Rezeptur.

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1: Ein 4-jähriger Bub ist gestern in Wien gegen seinen Willen in die Wohnung eines 72-jährigen Mannes gebracht und dort festgehalten worden. Die Polizei hatte das Kind nach etwa einer Stunde befreit. Es könnte zu weiteren Straftaten gekommen sein. Die Ermittlungen laufen noch. Der Verdächtige wurde festgenommen. Die österreichische Skispringerin Eva Pinkelnick steht nach ihrem Kreuzbandriss im September 2025 vor einem Comeback auf der Schanze. Die 38-jährige Vorarlbergerin sieht sich nach erfolgreicher Reha-Phase gerüstet. Der genaue Zeitpunkt ihrer Rückkehr ist aber noch offen. Grünen-Chefin Leonore Gewessler kritisiert heute die Untätigkeit der Regierung, wie sie sagt, bei der Verschärfung des Sexualstrafrechts. Justizministerin Anna Sporer und Frauenministerin Eva-Maria Holzleitner haben im Vorjahr angekündigt, das sogenannte Nur-Ja-heißt-Ja-Prinzip forcieren zu wollen. Passiert sei aber nichts. Gewessler fordert strengere Regeln, um Frauen besser zu schützen. Der US-Senat will eine Haushaltssperre vor den Wahlen abwenden. Wenige Wochen vor den Kongresswahlen hat die Kammer einen Überbrückungshaushalt verabschiedet, der die Finanzierung der Bundesbehörden bis Dezember sichern soll. Damit soll ein Stillstand der Regierungsgeschäfte verhindert werden, der kurz vor den wichtigen Wahlen im November eintreten könnte.
2: Spitzenreiter aktuell mit 29 Grad Bludenz in Vorarlberg, auch in Andau superschön heiß bei 29 Grad, Stammersdorf und Bruckneudorf aktuell mit 28 Grad dicht dahinter. Sonne immer verbreiteter, es kann aber auch heute noch mal zwischendurch bewölkt, regnerisch, vereinzelt auch gewitterig sein, vor allem im Süden Österreichs, in Kärnten und der Steiermark, vereinzelt auch in Osttirol oder im Südburgenland. Morgen am Sonntag nochmal heißer, dann 34 Grad maximal, deutlich sonniger, strahlend blauer Himmel morgen, nur ganz, ganz vereinzelt mal eine Wolke mit dabei. Hallo, Zeichen ins Auto nach Tirol, Reiseverkehr auf der B179 Richtung Nassereit vom Grenzsulmfüssen bis Reutte eine Stunde mehr. Richtung Deutschland abschnittsweise Stau hier plus von 20 Minuten. Salzburg A10 Richtung Salzburg bei Werfenblock, Abfertigung vor dem Helbesbergtunnel hier eine Dreiviertelstunde mehr. B99 ab Höhe haben aktuell kompletter Stillstand und dann eine Grenzwartezeit bei Spielfeld bei der Einreise 20 Minuten mehr und auf der A11 vor dem Karawankentunnel bei der Ausreise eine Stunde mehr, bei der Einreise aktuell eine Dreiviertelstunde mehr. Gute Fahrt euch!
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1: Samstagnachmittag und wir starten schön gemütlich in den freien Tag rein mit einem Kaffee, einem guten Spätfrühstück, ein paar Kipferl und viel guter Musik und jetzt mit einem guten Classic ATC Around the World. Ich freue mich, dass du da bist.

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1: Und schön, dass du uns hörst. Auch beim Wohnung putzen brauchst du gute Musik. Da vergeht die Zeit dann auch viel schneller. Das verspreche ich dir. Allein mit diesem Hit sind schon wieder fast 4 Minuten vorbei. Kylie Minogue am Start.
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1: Ein 4-jähriger Bub ist gestern in Wien gegen seinen Willen in die Wohnung eines 72-jährigen Mannes gebracht und dort festgehalten worden. Die Polizei hat das Kind nach etwa einer Stunde befreit. Es könnte noch zu weiteren Straftaten gekommen sein. Die Ermittlungen laufen. Der Verdächtige wurde festgenommen. Der österreichische nordische Kombinierer Johannes Lampert erhofft nach seinem Knöchelbruch auf ein Comeback noch in dieser Saison. Der 24-jährige Tiroler hat sich bei einem Trainingssturz verletzt. Heute sagt er, dass die Operation gut verlaufen ist und er die Schmerzen aushält. Lampert will Ende November wieder in den Weltcup einsteigen. Seit Juni gibt es ein neues Modell der Bildungskarenz, die sogenannte Weiterbildungszeit. Laut AMS wurden bis Ende Juli 550 Anträge genehmigt, 312 sind noch in Bearbeitung. 471 Ansuchen wurden abgelehnt, viele davon, weil sie zu früh gestellt wurden. Das neue Modell ist vor allem für Geringverdiener finanziell attraktiver. In den USA zeigen KI-Systeme von großen Tech-Konzernen wie Meta und OpenAI in Tests autonome Hacking-Fähigkeiten. Das hat eine Debatte über die Regulierung von künstlicher Intelligenz ausgelöst. Bürgerrechtler fordern strengere Regeln und mehr Verantwortlichkeit der Entwickler. Kritiker warnen hingegen vor einer Innovationsbremse, wenn die Regulierung zu streng werde.
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2: Zwischen 25 und 29 Grad aktuell in den Landeshauptstädten. Ein paar Grad wärmer wird's noch in den nächsten Stunden. Viel Sonne ist da weiterhin mit dabei. Es ziehen aber später noch einzelne Gewitter oder Regenschauer drüber, zum Beispiel in Kärnten und der Steiermark. Kurzer Blick auf morgen Sonntag. Morgen wird's noch ein bisschen heißer und sonniger als heute. Einzelne Gewitter sind in den Bergen aber wieder möglich. Das ist der Blick auf die Straßen und da gibt es immer noch sehr viel Reiseverkehr. Wir starten in Tirol. B179 Richtung Nasserei zwischen Grenztunnel Füssen und Reute aktuell plus 45 Minuten. In der Gegenrichtung, also Richtung Deutschland in dem Bereich, abschnittsweise Stau und 20 Minuten Zeitverlust. Salzburg A10 Richtung Salzburg bei Werfen, da gibt es Blockabfertigung vor dem Helbersbergtunnel. Ihr lässt da aktuell 45 Minuten liegen. Eine Sperre gibt es jetzt außerdem, und zwar die B164, die Hochkönigstraße, ist zwischen Bischofshofen und Mühlbach gesperrt. Grund ist ein Unfall, ausweichen geht nur großräumig. Und an den Grenzen dauert es länger, zum Beispiel vor der Grenze Drasenhofen bei der Ausreise plus 30 Minuten, am Autobahngrenzübergang Spielfeld bei der Einreise plus 20 Minuten und vor dem Karawankentunnel dauert es ebenfalls länger, plus 45 Minuten bei der Einreise nach Österreich und plus 30 Minuten bei der Ausreise. Gute Fahrt!
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4: Daniel Merano hier, servus.
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1: Du bist gut genug. Das wird da schon was sagen, oder? Allein die Zeile ist auch in unzähligen TikToks in den letzten Wochen, vor allem fürs Thema Selbstvertrauen, persönliche Gedanken oder Lebenssituationen. Ja, der Hit geht deswegen sowas von durch die Decke, landet jetzt auch bei uns in der Playlist Kitschkrieg, Blumengarten und Shirin David mit...

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1: Ja, geschafft haben wir es die Woche. Sehr gut. Die 40-Grad-Marke in Wien geknackt, was komplett arg ist. Aber jetzt ist wieder ein bisschen entspannter. Das passt eh so. So heiß brauchen wir es im Sommer jetzt dann doch nicht, gell? Apropos Sommer. Sommerhit passt perfekt rein jetzt. Danza Kuduro, schön, dass du da bist.
2: Danza!

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1: Über den 18-Jährigen, der in Langenzersdorf einen 29-Jährigen getötet haben soll, ist heute die U-Haft verhängt worden. Der Tatverdächtige dürfte ein Hassverbrechen aufgrund der von ihm vermuteten homosexuellen Orientierung des Opfers begangen haben. Er gestand laut Polizei in seiner Einvernahme, den Wiener umgebracht zu haben. Der südkoreanische Fußballverband entschuldigt sich heute im Sexmassagenskandal. Der Verband soll vor mindestens 7 Länderspielen ausländischen Schiedsrichtern fragwürdige Besuche in Massagesalons mit sexuellen Dienstleistungen bezahlt haben. Die Vorwürfe betreffen den Zeitraum zwischen 2011 und 2012, sind jedoch erst am Freitag öffentlich bekannt geworden. Die SPÖ muss geschlossen auftreten, das fordert heute Arbeiterkammerpräsidentin Renate Anderl. Gleichzeitig müsse die Partei besser transportieren, wofür sie steht und was davon in der Bundesregierung umgesetzt wird. Sie sagt, es sei Feuer am Dach. Amazon finanziert in den USA ein riesiges Gaskraftwerk für seine Rechenzentren. Die Anlage in Texas soll leistungsstärker sein als alle bisherigen Gaskraftwerke in den Vereinigten Staaten. Amazon will sich damit vom öffentlichen Stromnetz unabhängiger machen.
2: Zwischen 25 und 29 Grad aktuell in den Landeshauptstädten. Ein paar Grad wärmer wird's noch in den nächsten Stunden. Viel Sonne ist da weiterhin mit dabei. Es ziehen aber später noch einzelne Gewitter oder Regenschauer drüber, zum Beispiel in Kärnten und der Steiermark. Kurzer Blick auf morgen Sonntag. Morgen wird's noch ein bisschen heißer und sonniger als heute. Einzelne Gewitter sind in den Bergen aber wieder möglich. Das ist der Blick auf die Straßen und da gibt es immer noch sehr viel Reiseverkehr. Wir starten in Tirol. B179 Richtung Nasserei zwischen Grenztunnel Füssen und Reute aktuell plus 45 Minuten. In der Gegenrichtung, also Richtung Deutschland in dem Bereich, abschnittsweise Stau und 20 Minuten Zeitverlust. Salzburg A10 Richtung Salzburg bei Werfen, da gibt es Blockabfertigung vor dem Helbersbergtunnel. Ihr lässt da aktuell 45 Minuten liegen. Eine Sperre gibt es jetzt außerdem, und zwar die B164, die Hochkönigstraße, ist zwischen Bischofshofen und Mühlbach gesperrt. Grund ist ein Unfall, ausweichen geht nur großräumig. Und an den Grenzen dauert es länger, zum Beispiel vor der Grenze Drasenhofen bei der Ausreise plus 30 Minuten, am Autobahngrenzübergang Spielfeld bei der Einreise plus 20 Minuten und vor dem Karawankentunnel dauert es ebenfalls länger, plus 45 Minuten bei der Einreise nach Österreich und plus 30 Minuten bei der Ausreise. Gute Fahrt!
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3: 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Daniel Merano hier.

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1: Schön, dass du uns auch in den Urlaub mitnimmst. Finden wir super, da kommen wir wenigstens ein bisschen rum. Und so viel Platz im Handtaschal brauchen wir gar nicht, beziehungsweise am Handy. Freu dich jetzt auf einen schwedischen Klassiker, einen Hit zum Mitsingen und einen absoluten All-Time-Dance-Banger. Das ist, wir brauchen nicht viel, aber wir geben liebensgerne sehr viel zurück. Rednecks, Spice Girls und Alex Kenji. Schön, dass du da bist.

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1: Liverpool kann einiges. Natürlich, wir Fußballfans denken da sofort an den FC Everton und FC Liverpool. Die können nicht nur sehr gut kicken, die haben auch Top-Musiker. Frankie Goes to Hollywood zum Beispiel. Oder die Beatles. Oder Atomic Kitten. Und da habe ich jetzt einen Hit für dich von ihnen mit Whole Again in einem Remix von Salvatore Mancuso und Max Niklas. Schön, dass du da bist.

komm schon, es ist kaum mehr was los. Ich hab Kopfweh und der DJ spielt die ganze Zeit nur so Elektrozeugs. Nicht mal was von David Guetta machte. Komm, lass uns nach Hause gehen.

Hey, na Süße? Wohl auch alleine hier? Genau wie ich? Bist mir gleich aufgefallen. Voll Laser, wie du abgehst. Leider ist ja gleich Feierabend. Also ich bin noch gar nicht müde. Aber vielleicht, wenn du Bock hast. Ich hab eine Wohnung gleich hier in der Nähe. Wenn du willst, wir könnten ja dort weiter tanzen. Wenn du weißt, was ich meine. Oder willst du etwa allein nach Hause gehen?

Pass mal auf, Junge. Hier ist langsam Feierabend. Also geh runter von der Tanze. Ich will nach Hause. Der Barkeeper will nach Hause. Und der DJ ist müde, hörst du doch. Mach ein bisschen halblang jetzt. Hol deine Jacke, schnapp dir deine Mädels und geh nach draußen. Also, wir sehen uns nächste Woche wieder.

0: ein bisschen.
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2: Die SPÖ muss geschlossen auftreten, das fordert heute Arbeiterkammerpräsidentin Renate Anderl. Gleichzeitig müsse die Partei besser transportieren, wofür sie steht und was davon in der Bundesregierung umgesetzt wird. Sie sagt, es sei Feuer am Dach. Der südkoreanische Fußballverband entschuldigt sich heute im Sexmassagenskandal. Der Verband soll vor mindestens 7 Länderspielen ausländischen Schiedsrichtern fragwürdige Besuche in Massagesalons mit sexuellen Dienstleistungen bezahlt haben. Die Vorwürfe betreffen den Zeitraum zwischen 2011 und 2012, sind jedoch erst am Freitag öffentlich bekannt geworden. Über den 18-Jährigen, der in Langenzersdorf einen 29-Jährigen getötet haben soll, ist heute die U-Haft verhängt worden. Der Tatverdächtige dürfte ein Hassverbrechen aufgrund der von ihm vermuteten homosexuellen Orientierung des Opfers begangen haben. Er gestand laut Polizei in seiner Einvernahme, den Wiener umgebracht zu haben. In den USA zeigen KI-Systeme von großen Tech-Konzernen wie Meta und OpenAI in Tests autonome Hacking-Fähigkeiten. Das hat eine Debatte über die Regulierung von künstlicher Intelligenz ausgelöst. Bürgerrechtler fordern strengere Regeln und mehr Verantwortlichkeit der Entwickler. Kritiker warnen hingegen vor einer Innovationsbremse, wenn die Regulierung zu streng werde.
3: Ja, beim Wetter gibt's nicht so viel Neues. Es ist weiterhin heiß, sonnig. Es bleibt auch größtenteils trocken. Nur ein paar Regenschauer heute Nachmittag in Kärnten und Osttirol. Morgen dann sehr ähnlich zu heute. Es wird nur noch ein paar Grad wärmer mit bis zu 34 Grad. Auch die nächste Woche, die bleibt dann heiß. Das ist der Blick auf die Straßen. Reiseverkehr war heute schon schlimmer, trotzdem noch einiges los in Salzburg. Auf der A10 Richtung Salzburg bei Werfen, weiterhin Blockabfertigung vor dem Helbersberg-Tunnel und plus 30 Minuten. Plus 20 Minuten sind in Tirol auf der B179 in beiden Richtungen zwischen Grenztunnel Füssen und Reute. Und zwei Grenzwartezeiten gibt's noch für alle, die aus Slowenien kommen, und zwar Karawankentunnel plus 45 Minuten Zeitverlust bei der Einreise und Autobahngrenzübergang Spielfeld plus 30 Minuten. Gute Fahrt!
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4: Mit mir, Daniel Merano, freut mich sehr, dass du mich am Samstagnachmittag hörst. Cyril habe ich für dich am Start.

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1: Danke dir, dass du einer von 29.000 Eurodance Express Fans bist. Wir wachsen immer weiter und entwickeln uns dank deinem Support. Danke auch, dass du uns deinen Freunden immer weiterempfiehlst. Schau mal, dass wir so groß wie möglich werden. Je mehr Fans, umso besser. Freue dich jetzt auf Sin with Sebastian mit dem Hit Shut Up. Und genau das werde ich jetzt machen und dir den Hit spielen. Schön, dass du da bist.
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2: In Wien-Meidling ist gestern ein 42-jähriger Mann festgenommen worden, nachdem er eine 33-jährige Frau vergewaltigt haben soll. Die Frau konnte nach der Tat aus der Wohnung des Mannes flüchten und die Polizei rufen. Der mutmaßliche Täter war bei der Festnahme äußerst aggressiv. Der Wiener Maximilian Senft feiert einen erfolgreichen Einstand als Trainer in der zweiten deutschen Fußball-Bundesliga. Sein Team, der Karlsruher SC, gewinnt heute den Saisonauftakt gegen Arminia Bielefeld mit 2:1. Matchwinner ist Moritz Bruschinski mit einem Doppelpack. Die SPÖ muss geschlossen auftreten, das fordert heute Arbeiterkammerpräsidentin Renate Anderl. Gleichzeitig müsse die Partei besser transportieren, wofür sie steht und was davon in der Bundesregierung umgesetzt wird. Sie sagt, es sei Feuer am Dach. Am Westufer des Gardasees in Italien mussten rund 200 Menschen, viele davon Urlaubende, wegen eines Waldbrandes evakuiert werden. Das Feuer ist gestern Abend in der Ortschaft Tignale ausgebrochen und hat sich in einem Waldgebiet ausgebreitet. Verletzt wurde niemand. Starker Wind, das unwegsame Gelände und die trockene Vegetation erschweren die Löscharbeiten.
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3: Wann wird es denn endlich wieder kühler? Naja, heute Nacht kühlt es zumindest auf 11 bis 19 Grad ab, also lüften zahlt sich aus. Aber tagsüber bleibt es heute heiß, morgen genauso und auch nächste Woche. Vereinzelt sind ein paar Regenwolken oder Gewitter immer wieder möglich, heute zum Beispiel in Osttirol und Oberkärnten. Das ist der Blick auf die Straßen und da ist immer noch mühsamer Reiseverkehr in Salzburg auf der A10 Richtung Salzburg bei Werfen. Deshalb weiterhin Blockabfertigung vor dem Helbersberg-Tunnel plus 30 Minuten. Tirol B179 Fernpassstraße in beiden Richtungen, dann noch 20 Minuten Zeitverlust zwischen dem Grenztunnel Füssen und Reute. Und zwei Grenzwartezeiten gibt's noch, einmal vom Karawankentunnel plus 45 Minuten bei der Einreise, also am Weg nach Österreich. Und ebenfalls bei der Einreise dauert's länger am Autobahngrenzübergang Spielfeld plus 30 Minuten. Gute und sichere Fahrt.
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4: Was geht ab? Daniel Merano hier.

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1: Ja, es ist ein schöner, chilliger Samstag heute, gell? Aber das wird sich bald ändern. Ab 19 Uhr starten wir gemeinsam durch und wir hören zusammen 3 Stunden unsere Lieblings-Dance-Hits im Eskalationsmodus. Und was dich so erwartet, naja, Sibul, Benny Benassi, Scooter. Aber jetzt einmal alle aufzuzählen mit den Rahmen sprengen, das hörst du dir am besten dann selber an. Kurz nach 19 Uhr.
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1: Über den 18-Jährigen, der in Langenzersdorf einen 29-Jährigen getötet haben soll, ist heute die U-Haft verhängt worden. Der Tatverdächtige dürfte ein Hassverbrechen aufgrund der von ihm vermuteten homosexuellen Orientierung des Opfers begangen haben. Er gestand laut Polizei in seiner Einvernahme, den Wiener umgebracht zu haben. Der Wiener Maximilian Senft feiert einen erfolgreichen Einstand als Trainer in der zweiten deutschen Fußball-Bundesliga. Sein Team, der Karlsruher SC, gewinnt heute den Saisonauftakt gegen Arminia Bielefeld mit 2:1. Matchwinner ist Moritz Bruschinski mit einem Doppelpack. In Wien-Meidling ist gestern ein 42-jähriger Mann festgenommen worden, nachdem er eine 33-jährige Frau vergewaltigt haben soll. Die Frau konnte nach der Tat aus der Wohnung des Mannes flüchten und die Polizei rufen. Der mutmaßliche Täter war bei der Festnahme äußerst aggressiv. Am Westufer des In Italien mussten rund 200 Menschen, viele davon Urlaubende, wegen eines Waldbrandes evakuiert werden. Das Feuer ist gestern Abend in der Ortschaft Tignale ausgebrochen und hat sich in einem Waldgebiet ausgebreitet. Verletzt wurde niemand. Starker Wind, das unwegsame Gelände und die trockene Vegetation erschweren die Löscharbeiten.
2: Dunkelrot, die Wetterkarte, und überall ist es trocken mit jeder Menge Sonnensymbole. 30 Grad sind es in Innsbruck, 29 in Linz und 28 in Wien. Also einfach feine, angenehme Sommertemperaturen. Morgen gibt es auch nochmal ganz viel Sonnenschein. Im Osten auch windig. Und die Temperaturen, die klettern schon wieder in den eher unangenehmen Bereich mit bis zu 34 Grad. Los geht's in Salzburg auf der A10 Richtung Salzburg bei Puchsperre nach einem Unfall. Und schon 7 Kilometer Stau, A10 Richtung Salzburg bei Werfen, vor dem Helbersbergtunnel Blockabfertigung und eine halbe Stunde Zeitverlust. Steiermarker 2 Richtung Wien bei Gleisdorf Süd, Stau am rechten Fahrstreifen hier in der Baustelle, also am besten auf den linken ausweichen. Kärntner 2 Richtung Italien, der Ehrenthaler Bergtunnel ist gesperrt, hier geht es über den Südring weiter. Und B82 Seeberger Straße bei Klein-St. Veit. Sperre, hier geht's nur großräumig über die A2 weiter. Das war's. Ich wünsche gute Nerven und eine sichere Fahrt.
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3: 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Ich bin's, Daniel Merano. Uh-huh.

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1: So, jetzt gibt's eine kleine Laufrunde. Du bist gerade dabei, dich zu dehnen, also langsam einmal vorbereiten. Kopfhörer sind eh schon drin. Und den richtigen Sound gibt's jetzt von mir, dass du gleich mal schnell auf Touren kommst. Kasu, Loft und Junior Jack. Bitteschön.

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1: So, gleich ist 7, dann machen wir 3 Stunden Party mit der Power Hour XL. Ja, ein Hit kann ich dir aber schon mal anteasen. Sibol mit House Baby. Diesen Hit gibt's dann in voller Länge und noch viele weitere. Ich habe uns eine richtig geile Playlist heute zusammengestellt. Ganze 3 Stunden. Ab kurz nach 19 Uhr geht's los. Power Hour XL hier auf Eurodance Express.

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1: In Wien-Meidling ist gestern ein 42-jähriger Mann festgenommen worden, nachdem er eine 33-jährige Frau vergewaltigt haben soll. Die Frau konnte nach der Tat aus der Wohnung des Mannes flüchten und die Polizei rufen. Der mutmaßliche Täter war bei der Festnahme äußerst aggressiv. Der Wiener Maximilian Senft feiert einen erfolgreichen Einstand als Trainer in der zweiten deutschen Fußball-Bundesliga. Sein Team, der Karlsruher SC, gewinnt heute den Saisonauftakt gegen Arminia Bielefeld mit 2:1. Matchwinner ist Moritz Broschinski mit einem Doppelpack. Die SPÖ muss geschlossen auftreten, das fordert heute Arbeiterkammerpräsidentin Renate Anderl. Gleichzeitig müsse die Partei besser transportieren, wofür sie steht und was davon in der Bundesregierung umgesetzt wird. Sie sagt, es sei Feuer am Dach. Im Streit zwischen Spanien und Italien über den Umgang mit Migranten setzen beide Seiten weiter auf Konfrontation. Jetzt kündigt auch Spanien an, die Grenzkontrollen für Reisende aus Italien zu verschärfen. Bis zunächst zum 7. September wird die Einreise an Häfen und Flughäfen stichprobenartig kontrolliert. Die Kontrollen scheinen jedoch nach ersten Informationen zumindest für EU-Bürger eher oberflächlich und symbolischer Natur zu sein.
2: Der perfekte Abend für so eine kleine Grillparty. 28 Grad in Wien, 29 in Linz und 27 in Klagenfurt. Aber klopft einmal dem auf den Rücken, der da beim heißen Griller steht und die Würstel umdreht. Das ist echt eine Heldenleistung, weil es ist trotzdem echt ziemlich heiß. Morgen noch heißer, bis zu 34 Grad im Raum Wien, Niederösterreich, aber auch recht stürmisch. Und dann ist es vielleicht doch ein bisschen angenehmer. Und am Montag starten wir leider schon wieder rein in die nächste Hitzewelle. Los geht's in Niederösterreich auf der A1 Richtung Wien nach Haag. Ein Unfall. Die linke Spur ist gesperrt. Es dauert ungefähr 10 Minuten länger. Salzburg A1 Richtung Salzburg. Zwischen Golling und Salzburg 30 Minuten plus im Reiseverkehr. Auf der A10 Richtung Salzburg bei Werfen Blockabfertigung vor dem Helbersberg-Tunnel. Hier dauert es 20 Minuten länger. Und Kärnten immer noch gesperrt, die B82 bei Klein-St. Veit. Ausweichen geht nur großräumig über die A2 und die B92. Ich wünsche eine gute und vor allem sichere Fahrt.
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3: Gehen wir's an, Power Hour XL, endlich!

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1: Ja, ein paar Gänge hochschalten, das haben wir schon mal ganz gut hingekriegt. Aber ich würde sagen, da noch ein bisschen mehr nach oben. Dann machen wir das gleich. Techno Mike, Mr. X, Mr. Y und Betty Benassi in dieser Reihenfolge.

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1: Na, ist das geil heute, der Start. Also, mir taugt's wieder richtig. Schön, dass du da bist. Bis 22 Uhr läuft sie noch. Unser Baby, unser Power Hour XL. Jeden Samstag, 19 bis 22 Uhr. Du genießt das auf jeden Fall noch. Und morgen bitte wieder einschalten. Da gibt's eine top gelaunte Nina Schachinger für dich. Die bringt dich dann durch den Sonntag. Mein Name ist Daniel Merano. Hat Spaß gemacht. Schönen Samstag. Bussi.
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1: Über den 18-Jährigen, der in Langenzersdorf einen 29-Jährigen getötet haben soll, ist heute die U-Haft verhängt worden. Der Tatverdächtige dürfte ein Hassverbrechen aufgrund der von ihm vermuteten homosexuellen Orientierung des Opfers begangen haben. Er gestand laut Polizei in seiner Einvernahme, den Wiener umgebracht zu haben. Der österreichische Radprofi Felix Gall hat die Burgos-Rundfahrt in Spanien gewonnen. Der 28-jährige Osttiroler hat seine Führung auf der Schlussetappe erfolgreich verteidigt. Gall kann jetzt mit viel Selbstvertrauen in die Vuelta a España gehen, die in 2 Wochen startet. Die SPÖ muss geschlossen auftreten, das fordert heute Arbeiterkammerpräsidentin Renate Anderl. Gleichzeitig müsse die Partei besser transportieren, wofür sie steht und was davon in der Bundesregierung umgesetzt wird. Sie sagt, es sei Feuer am Dach. Nach dem Fund einer Drohne mit Sprengstoff am Flughafen Leipzig-Halle in Deutschland berichten US-Medien über eine mögliche Verbindung zu Russland. Das Wall Street Journal schreibt unter Berufung auf mit Geheimdienstberichten vertraute US-Beamte, die Sprengstoffdrohne gehöre wahrscheinlich der russischen Führung. Der US-Sender CNN zitiert einen US-Verteidigungsbeamten in Europa, wonach die USA zum Schluss gekommen sind, die Drohne sei von einem russischen Geheimdienst.
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2: Ein paar harmlose Regenwolken ziehen da jetzt nach Osttirol und Oberkärnten ins Land, aber die klingen auch bald wieder ab und die Nacht bleibt trocken und es ist auch noch super warm mit 28 Grad in Eisenstadt, 27 in Klagenfurt und 30 in Bregenz. Morgen wird's heiß mit viel Sonnenschein. Im Raum wie Niederösterreich aber auch ein bisschen stürmischer, bis zu 34 Grad schon wieder. Und am Montag vor allem im Osten bis zu 36. Eine Meldung ist übergeblieben für Salzburg, A10 Richtung Salzburg. Zwischen dem Knoten Pongau und Salzburg dauert es in dieser Strecke insgesamt 30 Minuten länger. Ansonsten läuft es ganz gut. Ich wünsche eine sichere Fahrt durch den Samstag.
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